er könnte etwas größer sein. Mercedes, er könnte etwas größer sein. Mercedes-Benz könnte etwas größer sein. Mercedes-Benz etwas größer sein. Mercedes-Benz und Autobahn größer sein.